0: Er hat offenbar auch vergessen abzuschließen.
1: Ja, so kann dieser geschickte Bär ganz geschmeidig die Tür öffnen und muss nicht die Karre aufbrechen. Die hätte wahrscheinlich sonst ganz anders ausgesehen. Das befürchten wohl auch die Leute drumherum, vor allem die, die aus dem anderen Auto filmen.
0: Und Menschen kennen das. Kurz die ganze Familie rein ins Auto, ist ja Platz für vier. Und dann schnell die leckeren Snacks abstauben. Heute gibt's Fast Food, macht offenbar ausnahmsweise die ganze Bärenfamilie happy.
1: Wahnsinn. Carsten Schwanke, schönen guten Abend. Erzähl uns was übers Wetter im Westen.
2: Ja, was soll man sagen bei diesen Temperaturen? Wir hatten heute erneut einen Sommertag mit mehr als 25 Grad und das in ganz Nordrhein-Westfalen. Es ist wirklich eine unglaubliche Wetterlage, die gerade ganz Mitteleuropa heimsucht. So spät im Sommer, muss man fast sagen, und schon mittendrin im Herbst. Hier die Höchsttemperaturen des heutigen Tages. In Tönnesforst 30 Grad. Wir haben die 30 nicht überschritten, deshalb ist es hier kein Hochsommertag, kein Hitzetag gewesen. 29,8, aber unglaublich. Kleve 29, Bochum 29. Und gerade hier in der Mitte Nordrhein-Westfalens hätte ich jetzt viele weitere Wetterstationen einzeichnen können, die ebenfalls 29 Grad erreicht haben. Das sind ja alles noch Nachwehen dieses enormen Hitzesommers 2026. Und diese Nachwehen, die sehen wir auch, oder besser gesagt die Folgen dieser Nachwehen in ganz Europa. Blick auf die aktuellen Wassertemperaturen an Europas Küsten und wir sehen, sämtliche Meeresregionen um Europa herum sind nach wie vor deutlich zu warm, weil der Sommer so heiß war. Zum Beispiel im Atlantik, in der Biskaya, haben wir aktuell 2 bis 2,5 Grad höhere Wassertemperaturen. In dem mittleren Teil des Mittelmeeres und im westlichen Mittelmeer zum Teil sogar über 3 Grad höhere Werte als normal wären zu dieser Jahreszeit. Und diese hohen Wassertemperaturen haben natürlich wieder eine Kettenreaktion zur Folge, denn erwärmt sich die Luft darüber und es kann mehr Wasser verdunsten. Und wenn mehr Wasser verdunstet, kann auch mehr Regen fallen. Und wir sehen das vor allem jetzt Richtung Herbst mit Argusaugen, wenn die ersten Tiefdruckgebiete auch Richtung Mittelmeer vorankommen und dort diese Feuchtigkeit, die Wärme, die Energie aufsaugen. Und da sehen wir jetzt schon für die nächsten Tage, bis Sonntag zum Beispiel im Süden Frankreichs oder auch an der Nordküste Kretas, enorm hohe Regenmengen. Und einige Wettermodelle zeigen uns hier wirklich unwetterartige Mengen im Süden Frankreichs. 200 bis 300 Liter bis zum Sonntag, an der Nordküste Kretas sogar 400 bis 600 Liter. Wenn das wirklich so kommt, dürfte das sehr verheerend sein. Übrigens ähnliche Größenordnung auch im Norden, und zwar an der Südküste Islands. Das hat aber etwas, hier ist eine andere Wettergeschichte steckt dahinter. Blick auf die Isobarenkarte, dann sehen wir, es nämlich ein riesiges Orkantief. Das erste herbstliche Orkantief bildet sich gerade im Mittelmeerraum und diese Fronten, die dagegen drücken, die bringen hier diesen starken Regen. Und ansonsten eben, hier sehen wir schon die erste Störung für Südfrankreich oder dieses Tief zwischen Kreta und der türkischen Küste sorgt eben hier für die starken Regenmengen. Zurück zu unserem Wetter. Es wird erstmal relativ entspannt und ruhig bei uns. Heute Nacht wechselnd bewölkt. Die Temperaturen, die gehen dann bis morgen früh zurück auf Werte zwischen 11 und örtlich 20 Grad. Es wird also eine sehr warme Nacht nach diesem warmen Tag. Morgen Vormittag viel Sonnenschein und auch morgen Nachmittag ziemlich viel Sonnenschein. Zwischendurch ein paar Wolkenfelder. Am Nachmittag dann vor allem in der Osthälfte sonnigeres Wetter. Im Westen wird es bewölkter, aber erst in der ersten Nachthälfte, morgen am späten Abend, setzt dann auch der Regen ein. Die Temperaturen zuvor, ähnliches Niveau wie heute, 27 bis 29 Grad. In der Mitte bis ins Münsterland sogar 30 Grad erneut möglich. Der Wind weht aus südöstlichen Richtungen. Die weiteren Aussichten: mit dem Regen, der morgen spätabends einsetzt, kommt eine Wetterwende, der Donnerstagschauer oder sogar kurze Gewitter. Und das dann nur noch bei 18 bis 21 Grad. Der Herbst, den sehen wir am Freitag. Mit Nebelfeldern, etwas Sonnenschein bei Werten um rund 20 Grad.
1: Danke, Carsten, für die Erklärung und den Überblick. Schönen Abend.
0: Und wir sehen uns, wenn Sie mögen, um 21.45 Uhr hier wieder mit WDR Aktuell. Und jetzt gibt es Ihre Lokalzeit.
1: Danke fürs Gucken. Grüße vom ganzen Team.
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8: Ende September und das Wasser geht weiterhin zurück. Immer tiefer sinkt der Rheinpegel, mittlerweile noch tiefer als im Hochsommer. 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
8: Und damit herzlich willkommen an diesem Dienstag.

0: Samstagabend. Schön, dass Sie dabei sind, wieder dabei sind. Sorry nochmal für gestern. Da hat uns ein Stromausfall kurz vor der Sendung sozusagen lahmgelegt. Danke an die Kölner Kollegen der Lokalzeit, die Sie gut betreut haben. Und damit steigen wir ein in diese Lokalzeit von heute. Und es geht um das Niedrigwasser am Rhein. Es wird einfach nicht besser. Ne? Den Schiffen fehlt das Wasser unterm Kiel. Mehrere Fähren sind schon nicht mehr unterwegs und auch den Ausflugsschiffen fehlt das Wasser. Sie streichen die Fahrpläne oder fahren zumindest seltener mit weniger Stops. Die Filia Reni ist ein Katamaran der Bonner Personenschifffahrt. Noch kann sie fahren und wir mit ihr.
1: Pünktlich um kurz vor 12 bricht die Filia Reni von Bonn in Richtung Linz auf. Ein Problem hat Kapitän Clemens Schmitz aber.
2: Es geht halt alles langsamer, ne? Man kann nicht mehr so schnell fahren.
1: Dank eines Autopiloten kann er die gefährlich flachen Stellen aber meiden.
2: Wir haben den jetzt hier so eingestellt, dass der wirklich von Bonn bis Linz wirklich diese Fahrrinne, da wo es für uns entsprechend gut ist, auch abfährt. Dadurch weiß man auch ganz genau, an welchen Stellen es wirklich extrem ist.
1: Auch für die Passagiere gibt es Änderungen. Die Fahrt dauert deutlich länger und es gibt statt drei Fahrten nur noch eine pro Tag. Aussteigen und mit dem nächsten Schiff weiterfahren geht daher nicht. Diese Gruppe fährt deswegen nicht wie geplant bis nach Linz.
3: Ja, es ist schade, dass wir nicht so weit fahren können, dass wir halt die Rückfahrt nicht mehr bekommen konnten wegen des Niedrigwassers. Aber jetzt machen wir uns eben einen schönen Tag in Königswinter. Das wird bestimmt auch nett.
1: Außerdem hat die Fahrt dafür andere Highlights.
4: Das Besondere ist halt hier diese historische Situation. Das habe ich noch nie erlebt. Die Sandbänke, die hier in den Fluss ragen. Und das ist sowas, fast Bizarres, was man da wahrnehmen kann.
1: Gerade das An- und Ablegen ist daher aber besonders gefährlich. Erst vergangene Woche hat dieses Schiff einer anderen Personenschifffahrt beim Anlegen einen Propeller leicht beschädigt. Geschäftsführer Philipp Pilger hat daraufhin vorsorglich den Betrieb eingestellt.
5: Und jetzt ist der Wasserstand noch weiter gefallen. Da haben wir uns für uns entschieden, dass es einfach sicherer ist, jetzt nicht weiterzufahren und darauf zu hoffen, dass wieder Wasser kommt, dass wir wieder vernünftiger und sicherer fahren können.
1: Bis dahin nutzen sie die Zeit aber immerhin für Wartungsarbeiten. Auf der Filia Reni hingegen ist keine Zeit für Wartungen. Clemens Schmitz muss gerade durch die niedrigste Stelle navigieren. Selbst für den recht flachen Katamaran schwierig.
2: Ja, jetzt sind wir genau an dieser Stelle. Hier auf Höhe vom Petersberg haben wir hier 58 cm unterm Schiff. Aber wenn man da langsam drüber fährt, sollte das alles gut gehen.
1: Und es klappt. Ein paar Minuten später legt das Schiff sicher in Königswinter an. Und fährt danach noch nach Linz weiter. Wenn auch langsam.
0: Es fehlt einfach Wasser. Und eine der letzten Fähren, die aktuell ja noch Passagiere über den Rhein bringt, ist die Mondorfer Fähre. Alle, die regelmäßig den Rhein damit überqueren, wissen, wie wichtig diese kleine Fähre auch für den Verkehr hier bei uns ist. Natürlich erst recht, seit die Nordbrücke gesperrt ist. Doch das aktuell Niedrigwasser macht natürlich auch den Fährleuten das Leben schwer. Und deshalb greifen sie jetzt zu schwerem Gerät. Der Kies auf dem Grund des Fährweges wird nämlich abgebaggert.
6: Selbst sind die Fährleute. Ist der Rhein zu niedrig, wird nun gebaggert. Seit gestern bis zum morgigen Mittwoch lässt die Luchswerft den Rheingrund vor dem Fähranleger in Niederkassel-Mondorf und auf der gegenüberliegenden Seite in Bonn-Grau-Rheindorf ausbaggern. Damit will sie versuchen, den Fährweg auf 1,30 Meter zu bekommen. Die anhaltende Trockenheit und die angespannte Verkehrssituation in Bonn haben der Werft wenig Alternativen gelassen.
7: Wenn die Nordbrücke in Bonn jetzt nicht gesperrt wäre, ich denke, dann hätten wir einfach den Betrieb eingestellt und nicht gebaggert. Aber wir fahren weiter, wir baggern, damit wir hier die Leute rüberbringen. Einfach die Verantwortung gegenüber den Leuten, deshalb tun wir das.
6: Das lässt sich die Fährgesellschaft einen voraussichtlich hohen fünfstelligen Betrag kosten. Die Fährleute hoffen, dass der Bagger erst einmal Abhilfe schafft, dass die Fähre nicht mehr auf Grund zu laufen droht. Ansonsten bleibt nur auf Regen und einen steigenden Pegel zu warten.
0: Die Kirche kämpft mit sich, mit Missbrauch, dem Weg in die Moderne. Und dem Erzbistum Köln sind auch mittlerweile viele Gläubige abhanden gekommen. Deswegen war es umso spannender. Heute hat nämlich das für unsere Region zuständige Bistum, das Bistum Köln, seine Bilanz vorgelegt. Also fragen wir, wie geht es da eigentlich weiter? Wie sieht das aus? Und die erste Bilanz, der erste Blick sieht sogar erstmal ordentlich aus. 15,6 Millionen Euro Jahresüberschuss weist diese Bilanz aus, auch weil wieder mehr Kirchensteuer reingekommen ist. Wie passt das eigentlich zusammen? Trotzdem wird kräftig gespart. Bis 2035 will sich das Bistum von etwa jedem vierten Gebäude trennen und auch die Verwaltung soll deutlich schlanker werden.
8: Gordon Sobeck ist der Ökonom des Kölner Erzbistums. Er erklärt die stabile Wirtschaftslage. Die hat vor allem mit den Kirchensteuern zu tun. 18 Millionen Euro mehr als im Vorjahr sind da reingekommen. Und das bei sinkenden Mitgliederzahlen. Wie kann das sein?
9: Zum einen sind das die guten tariflichen Ergebnisse im öffentlichen Dienst, wie auch in anderen Branchen, die erstmal zum erhöhten Steueraufkommen beigetragen haben. Daran partizipiert dann auch die Kirchensteuer. Und zum Zweiten ist das mehr ein technischer Effekt. Das ist das sogenannte Kirchenlohnsteuerverrechnungsverfahren der Bistümer. Und hier haben wir etwas mehr aus dem Verfahren erhalten als ursprünglich konservativ geplant.
8: Eine Trendwende sei das aber nicht. Weiterhin treten Menschen aus der Kirche aus und die Kosten steigen überall. Daher sind Anpassungen geplant. Zum Beispiel hat das Erzbistum einen zentralen Träger für die katholischen Kitas gegründet, Katholino, eine gemeinsame Struktur für mehr als 500 Einrichtungen.
9: Das heißt, da können Springerpools eingerichtet werden. Das heißt, man kann Beschaffungsprozesse viel effizienter durchführen oder man kann auch die Finanzsteuerung effizienter betreiben, als dass das zahlreiche Einzelträger machen.
8: Das Erzbistum verspricht sich durch Katholino Einsparungen von 20 Millionen Euro im Jahr. Außerdem soll es in Zukunft finanzielle Einschnitte im Verwaltungsbereich und bei Immobilien geben.
0: Schultoiletten, das ist ein spezielles Thema und die sind meist alles andere als schön. Die Klos sind meist voller Schmierereien, kaputt und dreckig und so war es auch am Heinrich-Böll-Gymnasium in Troisdorf. Aber Schüler, Eltern und Lehrer wollten das nicht mehr hinnehmen und haben eine Klovolutions-AG gegründet mit ganz neuen Maßnahmen für schöne Toiletten.
10: So feierlich werden Schultoiletten wohl selten eröffnet. 2 Jahre haben hieran Schüler, Eltern und Lehrer gearbeitet, damit diese Toiletten wieder so schön aussehen. Denn am Heinrich-Böll-Gymnasium in Troisdorf war Vandalismus lange ein Problem.
11: Alles, was man kaputt machen kann, wird dann auch, also gerade so vor den Ferien, wenn die Nerven blank liegen, auch kaputt gemacht. Also Klodeckel zerbrochen, das Klopapier dann überall hingeschmissen, nass oder auch in die Toilette gestopft. Alles, was hängt, kann auch abgerissen werden, natürlich auch mit sehr viel Gewalt.
10: Die sogenannte Klovolutions AG bewundert ihr Werk. Sie haben mit ihrer Lehrerin Doris Jung Studien gewälzt, recherchiert und neue Ideen gegen Vandalismus entwickelt. Ganz wichtig dabei, dass die Schüler mitgestalten. Spiegel, Kabinen, alles haben die Schülerinnen und Schüler hier designt.
12: Wir hatten einen Wettbewerb und da wurden dann immer so welche Motive gemalt und dann wurden die auf eine Folie gedrückt und dann haben wir die hier dran geklebt.
10: Eine extra Reinigungskraft finanziert der Förderverein, damit die Toiletten auch sauber bleiben. Doch es geht um mehr.
13: Die Anwesenheit einer Person hilft einfach, das ist ein Ansprechpartner, jemand, der einfach noch mal guckt, dass alles in Ordnung ist. Und wir hoffen, dass auch dadurch einfach die Schüler nicht mal Unsinn treiben.
10: Denn oft genug haben Schüler in den Kabinen heimlich geraucht. Jüngere Kinder haben sich nicht mehr aufs Klo getraut.
14: Also wir hoffen, dass die Toiletten nicht mehr so verwüstet werden und dass es vielleicht auch so schön bleibt wie jetzt.
10: Wie es mit neuem Design, Reinigungskraft und Mitwirkung der Schüler läuft, wird jetzt hier erstmal 3 Monate getestet.
0: Hohe Zinsen, gestiegene Preise. Wer sich heute den Traum von den eigenen 4 Wänden erfüllen will, hat es sehr viel schwerer als noch vor ein paar Jahren. Und so bleibt der Traum oft ein Traum. Und darunter leiden auch andere Seiten, nämlich die Baubranche. Denn genau deshalb lassen sich auch Häuser und Wohnungen nicht mehr so leicht verkaufen. Und das, wo wir doch so dringend Wohnraum brauchen, klingt nach einem Dilemma, ist auch eins. Ne? Wir brauchen Wohnungen und Häuser. Menschen und Investoren wollen sie bauen, bekommen sie aber nicht mehr so leicht verkauft. Und so locken auch Bauträger mitunter mit Prämien und extremen Preisnachlässen. Aber sind das wirklich gute Argumente zu kaufen?
15: Grunderwerbsteuer geschenkt, Stellplatz geschenkt, Küche geschenkt, 15% weniger Kaufpreis. Solche Angebote finden sich aktuell im Internet. Küchen oder Stellplätze verschenkt die Wilmar Immobiliengruppe für das neue Zuhause ihrer Kundschaft zwar nicht, aber aus Sicht von Daniel Korschil gibt es durchaus gute Gründe für solche Angebote.
16: Es gibt Situationen, wo man vielleicht ein Baufeld anfangen muss. Es gibt Situationen, wo man ein ganzes Baugebiet beginnen muss. Da kann das helfen, den einen oder anderen dann am Ende noch mal zu überzeugen.
15: Seit 3 Jahren vermarktet die Gruppe unter anderem dieses Baugebiet in Meckenheim. Von den geplanten 83 Häusern und 39 Wohnungen sind inzwischen aber erst die Hälfte verkauft. Gründe dafür seien vor allem die gestiegenen Zinsen, höhere Bau- und Lebenshaltungskosten.
16: Jeder Anfang ist schwer und da muss man vielleicht auch die Maßnahme ein bisschen stärker mit Vertriebsargumenten hinterlegen. Ja.
15: Dazu gehört bei Wilma eine Tippgeberprämie. Wer dem Unternehmen Kaufinteressenten vermittelt, bekommt 3.000 Euro, aber nur dann, wenn es zum Abschluss kommt.
16: Kunden, die uns weiterempfehlen, die kriegen diese Tippgeberprovision und ich glaube, das ist fair und da freuen wir uns über jede Weiterempfehlung.
15: Doch das allein wird nicht reichen. Das merkt auch die Montana Wohnungsbaugesellschaft aus Bad Honnef. Die Zeiten, in denen ein Exposé für den Verkauf von Häusern und Wohnungen reichte, seien vorbei, erklärt Geschäftsführer Heiko Bartelt.
17: Die Randbedingungen sind so, dass wir nicht mehr im Akkord verkaufen wie die letzten Jahre. Letzte Jahre waren Eldorado, das war nicht normal. Jetzt sind wir wieder auf Normalniveau, etwas schwieriger, weil die Randbedingungen durch Krieg und viele Verrückte auf dieser Welt eben nicht mehr die sind, die es waren.
15: Deshalb geht die Montana hier in diesem Baugebiet in Bornheim-Merten in Vorleistung. Aktuell laufen die Erschließungsarbeiten. Im kommenden Jahr werden hier dann einige Musterhäuser gebaut. Erst dann geht es in die Vermarktung der mehr als 300 Wohnungen und Häuser.
17: Wir bauen noch ein bisschen vor, damit die Menschen reingehen können, fühlen können, Häuser. Das ist für viele Menschen wichtig zu gucken. Passt meine Truhe dahin, passt meine Schränke dahin. Also wir wollen was zeigen.
15: Und so die Menschen am Ende auch überzeugen. Aber Fakt ist, den Traum vom Eigenheim muss man sich leisten können. Und das lasse sich nicht durch ein Musterhaus, geschenkte Küchen oder einen Gratis-Stellplatz schönrechnen, meint Daniel Koschel.
16: Ich bin der Meinung, dass wenn wir uns Luft einkalkulieren müssen oder für Goodies, kann das nicht der richtige Weg sein. Sondern wir sollten so effizient und so kostengünstig wie möglich planen und den Menschen ein gutes Angebot geben.
15: Bleiben am Ende zwei Fragen. Wann ist ein Angebot wirklich gut und wie erkenne ich das?
0: Ja, die Frage gebe ich direkt weiter. Wie erkenne ich denn ein gutes Angebot?
18: Das ist schwierig. Also man muss die Angebote ganz genau prüfen. Wie ist die Ausstattung, wie groß ist die Wohnung und dann schauen, wie sieht der Kaufpreis im Ergebnis tatsächlich aus. Und wenn man das dann mit anderen Angeboten vergleicht, bekommt man ungefähr einen Überblick darüber, ob es ein gutes Angebot sein kann oder eben vielleicht doch überteuert.
0: Wir wollen noch ins Gespräch kommen. Dankeschön für die erste Einschätzung, Sandra von Möller, Vorständin beim Verband für Wohnen im Eigentum, ein bundesweiter Verband. Sie kennen sich damit sehr gut aus. Wir wollen noch ein bisschen genauer hingucken. Wenn so Bauträger jetzt Tausende von Euros Rabatt geben, ist das jetzt vielleicht ein gutes Angebot oder ist das vorher schon eingepreist und war eigentlich vorher schon zu teuer?
18: Na, ich würde erstmal das Positive sagen. Wir haben im Moment einen Käufermarkt. Das heißt, die Käufer haben wieder die Chance, überhaupt zu verhandeln über Preise. Und das ist das Erste, was ich jedem mitgeben würde. Man soll verhandeln und auch die Nachlässe, die angeboten werden, nochmal hinterfragen, ob nicht vielleicht doch noch ein bisschen mehr geht. Mhm. Und dann ist es eben wirklich ganz wichtig, jedes Angebot genau zu prüfen, auch zu hinterfragen. Wenn es heißt, man bekommt noch eine Küche dazu. Was ist es denn für eine Küche? Was ist, wenn man Änderungswünsche an der Küche hat? Oder aber, wenn es irgendwelche Abschläge geben soll, wie hoch sind die tatsächlich und wie wirkt sich das nachher auf die Grunderwerbsteuer aus? Das sind alles Fragen, die man vielleicht auch gar nicht selber so einfach beantworten kann, sondern idealerweise mit einem Spezialisten zusammen, der auch, wenn schon was dasteht, einmal durchs Gebäude gehen sollte.
0: Das heißt, Sie empfehlen auf jeden Fall, jemanden zu Rate zu ziehen. Ich meine, es geht ja um Hunderttausende von Euros und möglicherweise auch lange Zinsbindungsphasen.
18: Ja, unbedingt. Man sollte wirklich unbedingt sich externe Expertise holen, weil, wie Sie sagen, es geht um sehr, sehr hohe Beträge. Für viele ist es das größte Investment, das sie einmal in ihrem Leben tätigen. Und deswegen sollte man sich auch jetzt nicht irgendwie dazu verführen lassen, dass man besonders schnell auf irgendwas reagieren muss.
0: Da sagen Sie gerade was. Mein Vater sagte immer, Zeitdruck ist ein schlechter Ratgeber. In der Immobilienbranche auch? Oder ist vielleicht dann doch das schnellste oder das beste Schnäppchen auch schnell weg? Ich meine, wenn man weiß, heute ein super Mietangebot, zack, früh weg.
18: Bei der Miete ja, beim Kauf würde ich aber sagen, dass man im Grunde ruhig bleiben soll. Man muss wirklich jedes Angebot genau prüfen. Je mehr Angebote man gesehen hat, desto mehr eigene Expertise hat man auch, desto mehr weiß man auch, ob irgendwas dem Marktpreis entspricht oder vielleicht zu teuer oder tatsächlich günstig ist. Deswegen würde ich empfehlen, man soll sich alle Angebote anschauen. Aber wenn man nicht alles bis zum Ende geprüft hat, auf gar keinen Fall ganz schnell irgendwas unterschreiben.
0: Ich habe es in der Anmoderation gesagt, irgendwie stecken wir jetzt doch ein bisschen im Dilemma. Ne? Wir brauchen Wohnraum. Es ist ein Käufermarkt und trotzdem spürt man die Zurückhaltung, haben wir gehört. Die Bauinvestoren, die wir dringend brauchen, um Wohnraum zu bauen, stehen auch im Schlau. Wir verkaufen nicht mehr. Wie kommen wir aus dem Dilemma jetzt eigentlich raus?
18: Also gibt es auf jeden Fall verschiedene Ansätze und da würde ich mir wünschen, dass die Politik auch ein bisschen mehr macht. Wir wollen ja eigentlich, dass Menschen Eigentum auch erwerben, weil das auch mit Blick auf die Altersversorgung ein guter Schritt ist. Deswegen würde ich sagen, die Grunderwerbsteuer sollte abgesenkt werden, zumindest beim Ersterwerb, zumindest wenn man die Immobilie selber bewohnt. Das sind Themen, die man angehen könnte. Notarkosten könnte man flexibler gestalten. Das würde man.
0: Also Grunderwerbsteuer, das sind sicherlich ein paar Punkte, die hören viele Kaufinteressenten, sagen wir es mal so, sicherlich ganz gerne. Also von daher sind da ein paar interessante Ansätze dabei. Dankeschön, Sandra von Möller, Vorständin beim Verband Wohnen im Eigentum mit Sitz hier in Bonn, für diese Tipps. Also Augen auf, aber die wichtigste Botschaft, es ist ein Käufermarkt. Passen Sie auf, aber vielleicht machen Sie dann Ihr gutes Angebot. Danke für den Besuch bei uns im Studio. Und wir machen weiter in der Thematik Infrastruktur. Autofahrer in Bonn brauchen ja in diesen Zeiten besonders starke Nerven. Jetzt am Abend oder seit dem Abend wird es auch nochmal an der Bonner Südbrücke sehr, sehr eng. Danach, das ist die gute Nachricht, soll es wieder besser werden. Denn die Fahrbahn soll dann ab Donnerstag wieder auf beiden Seiten dreispurig laufen.
19: Ab 21 Uhr heute Abend bis Mittwochmorgen um 5 Uhr wird die Anschlussstelle Ramersdorf samt Auf- und Abfahrten auf die Südbrücke gesperrt. Und auch der rechte Fahrstreifen ist dort zu. Mittwochnacht finden dann die finalen Umbauarbeiten statt. Ab Donnerstag soll die Südbrücke dann in beide Fahrtrichtungen dreispurig sein. Das soll auch so bleiben. Damit ist ein wichtiger Bauabschnitt fertig. Bis auf kleine Restarbeiten seien die Lärmschutzwände auf der Südseite fertig, sagt die Autobahn GmbH. Im November startet dann der neue Bauabschnitt. Arbeiten an der Abfahrt und Auffahrt in Richtung Königswinter sind geplant. Das Gesamtprojekt soll im Januar 2027 abgeschlossen sein, sagt die Autobahn GmbH. Hintergrund zu dem Umbau an der Südbrücke ist der Ausbau der S-Bahn-Linie S13. Zudem muss die Brücke saniert werden.
0: In Troisdorf hat es heute Nacht in einem Mehrfamilienhaus mit 7 Stockwerken gebrannt. Das Feuer war im Keller ausgebrochen. Kurz vor 3 Uhr in der Nacht drückte die Feuerwehr im Stadtteil Siegler an. Da war das Treppenhaus schon komplett verraucht. 2 Bewohner wurden bei diesem Feuer leicht verletzt. Wer heute Morgen mit einer der letzten verbliebenen Fähren, nämlich der Königswinterer Rheinfähre, übersetzte, hat vermutlich mal etwas überrascht geguckt. Ne? An einem normalen Vormittag im September, und es ist nicht Karneval, stehen da plötzlich Menschen im Bademantel und haben übergesetzt. Ja, es ist eben, wie gesagt, kein Karneval, sondern was Ernstes. Es war die Aktion einer Bonner Pflegeeinrichtung, die damit ins Gespräch kommen will, für ein Thema, über das öffentlich eher selten gesprochen wird.
20: Stellvertretende Fuhrbereichsleitung, Pflegehelfer haben wir mit dabei, natürlich unsere Buchhaltung. Oh, da kommt noch jemand. Ja, unser bester Pflegefachassistent hier, Carlos, fantastisch.
21: Und damit ist die Truppe komplett. 14 Beschäftigte der Seniorenresidenz Kaiserpalais haben sich Bademäntel übergeworfen. Ja, das darf lustig aussehen, hat aber einen ernsten Hintergrund. Demenz. Wenn der Kopf nicht mehr so funktioniert wie früher, kann es eben passieren, dass man so durch die Straßen läuft.
22: Ich finde, wir sollten dafür auch einfach uns mal in den Bademantel schmeißen und einfach mal vielleicht so, dass man das auch mal vielleicht fühlt einfach.
23: Ich fühle mich hinten in Haut von einem dementen Mensch.
21: Bis zum Rheinufer sind es nur ein paar Meter und hier fallen die Bademäntel deutlich auf. Gut, um ins Gespräch zu kommen.
24: Kleine Infobroschüre von uns anbieten zum Thema Demenz.
25: Der Umgang mit an Demenzerkrankten ist eben für die Familien und für alle im Umfeld schwierig. Und deswegen ist es gut, wenn aufgeklärt wird.
21: Rauf geht es auf die Fähre, um sich unter die Fahrgäste zu mischen. Im September gibt es viele Aktionen zur Kopfgesundheit. Den Welt-Alzheimer-Tag, die Woche der Demenz. Sich in den sozialen Netzwerken im Bademantel zu posten, ist die Idee des Deutschen Zentrums für neurodegenerative Erkrankungen in Bonn. Vor 3 Jahren haben Privatleute und Promis das erste Mal mitgemacht.
26: Viele Angehörige trauen sich vielleicht auch gar nicht, mit ihren demenziell veränderten Angehörigen an die Öffentlichkeit zu gehen, nach draußen zu gehen. Schambelastet, weil halt auch geguckt wird, wenn irgendetwas nicht nach Schema F läuft.
21: In der Seniorenresidenz gehört Demenz zum Alltag. Die große Mehrheit der knapp 100 Bewohner ist betroffen. Es erkranken selbst Jüngere unter 65 Jahren.
26: Das Schwierigste eigentlich bei der Demenz ist, wenn man den Leuten im Alltag versucht zu erklären, das ist so nicht, du hast nicht recht, weil für die ist das die Realität. Und da muss man so ein bisschen Feingefühl entwickeln.
21: Nach dem kurzen Ausflug nach Bonn geht es mit der Fähre wieder zurück über den Rhein. Und schnell ist klar, das Thema Demenz bewegt viele hier.
11: Meine Tante fällt mir gerade ein, die war auch dement. Und es ist mir nahe gegangen, aber ich habe mich wirklich von Anfang an bemüht, einfach da gut mit umzugehen. Ne?
21: Es sind solche Begegnungen, weshalb die Mitarbeiter nächstes Jahr wieder in die Bademäntel schlüpfen wollen.
0: Kinder lieben Wimmelbücher. Ne? Das sind diese Bilderbücher, in denen es vor Menschen, Dingen und Ereignissen einfach nur so wimmelt. Ein Riesenspaß. Eine Gemeinde bei uns aus der Region hat nun ihr eigenes Wimmelbuch mit vielen Details aus dem Ort. Ein wirklich schönes Projekt, auch um die eigene Heimat zu entdecken. Und ich weiß nicht, na, erkennen Sie schon, wo dieser Wimmelort bei uns ist?
1: Wow, guck mal.
2: Im Familienzentrum in Philipp gibt's was Neues zu entdecken. Wachtberg. Im Wimmelbuch können die Jüngsten jetzt die Geschichte ihrer Gemeinde entdecken. Die erste Suchaufgabe gibt's direkt.
3: Den schon einer gesehen? Den Fritzdorfer Goldbecher?
4: Da oben.
3: Wo? Wo? Ich sehe ihn nicht.
2: Na, schon entdeckt?
3: Da. Genau. Ja, super.
2: Emilia und Tilda kennen sich in ihrem Dorf schon ziemlich gut aus und kommen an dem großen Drachen, dem Ortswappen auf dem Kreisverkehr, oft vorbei.
4: Beim Einkaufen. In Philipp, ja. Ein Gericht, wenn man da lang fährt, da ist so ein Kreisel, da ist der drauf.
2: Die Gemeinde besser kennenlernen. Das ist das Ziel vom Kunst- und Kulturverein Wachtberg. Wir treffen Alfred Schneider am Kreisel.
5: Wir wollen ja, dass Wachtberg erkennbar ist. Und da gehört ganz klar Gurdat dazu. Unser Wappentier ist der Drachenfelser Drache. Und es gibt tatsächlich ein Drachenfelser Siegel, was also als Vorbild diente.
2: Gezeichnet haben ihn die Brüder Thorsten und Carsten Odenthal. Auf jeder Seite im Buch stellt der Drache Gurdat etwas anderes an.
6: Der kann mit seinen roten Turnschuhen irgendwie spaziert er durch die Stadt. Der kann aber auch über die Dächer fliegen und sich alles anschauen. Der kann mit den Kindern interagieren und so. Und das war eine sehr spaßige Figur, ja.
2: Der Drache hat sich auf allen 5 Seiten des Buchs versteckt. Auch hier auf Burg Adendorf. Hier ist Gabriela von Loe, die Burgherrin, und
7: Lotte, der Burgdackel.
27: Was findest du am allerlustigsten? Welches Detail?
28: Dann, wie wir das aufgemacht haben, da fand ich total lustig hier unseren Drachen.
27: Unser Gurdat, der und, da über dem Dach schwebt.
28: Diese Vorstellung, dass Gurdat da springt und bei uns vom Dach runterkommt, ist einfach sehr schön.
27: Ja, und natürlich der Wink. Ich finde den winkenden Ritter ja auch ganz nett.
2: Zu entdecken gibt es im Wimmelbuch jedenfalls genug. Emilia und Tilda haben auch schon was Neues gefunden.
4: Wer ist da jetzt die Drohne denn?
2: Gemeinsam reinschauen macht natürlich am meisten Spaß. Der Verein Kunst und Kultur in Wachtberg hatte nicht nur die Idee zum Buch. Dank Spenden bekommen alle Kindergartenkinder in der Gemeinde ein Buch geschenkt, um es gemeinsam zu entdecken. Alle anderen können den Wachtberger Wimmelspaß für 16,95 Euro in der Buchhandlung bekommen.
0: Es gibt ja wirklich eine Menge zu entdecken. 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Macht Spaß, klicken Sie ruhig mal rein. Vom Sofa- und Antisportler zum Läufer, kann das gehen? Kann ich als Couchpotato und 10-Kilometer-Lauf absolvieren? Das Projekt vom Sportverein TuS Oberkassel startete bereits im April und heißt Fit für 10. Also nicht für 10 Leute, sondern für 10 Kilometer. Im Frühjahr haben wir über den Start berichtet und das große gemeinsame Ziel war so ein richtig offizieller Lauf, so mit Anmeldung und Startnummer. Das Ziel also war der Zero Hunger Run der Welthungerhilfe und genau dieser Lauf gegen den Hunger fand vorgestern in der Bonner Rheinaue statt. Mit dabei unsere Gruppe von Fit für 10 und natürlich die bange Frage, schaffen die das?
29: Auf der Bühne sorgt die Band Knallblech in der Rheinaue für Stimmung beim Laufevent der Welthungerhilfe. Hinter der Bühne macht sich die Gruppe vom Fit für 10 Projekt des Sportvereins Oberkassel für die 10-Kilometer-Strecke warm.
30: Wirklich herzlichen Glückwunsch, dass ihr jetzt alle hier seid.
29: Fast alle hier haben sich zum ersten Mal im Leben für ein Laufevent angemeldet. Auch Anke Heindl und Karl-Wilhelm Wilke.
8: Ich bin nervös. Ich möchte die 10 Kilometer durchlaufen auf jeden Fall.
9: Also tatsächlich ist mir die Zeit egal. Zufrieden bin ich mit dem, wenn ich lebend im Ziel ankomme.
30: Wenn ihr loslauft, macht's wirklich entspannt.
29: Laufcoach und Sportmediziner Stefan Papst hat die Gruppe seit dem Frühjahr trainiert.
30: Das ist wirklich mal ganz toll zu sehen, wie jetzt über das halbe Jahr das einfach immer besser wurde. Dass also Menschen, die noch nie gelaufen sind, jetzt schon die 10 Kilometer ja viele ja geschafft haben bei den Trainingsläufen.
29: Im April hatte sich die Gruppe zum ersten Training getroffen. Als absoluter Anfänger mit null Lauferfahrung. Karl-Wilhelm Wilke war eigentlich nur seiner Frau zuliebe hier.
10: Ich habe das immer mal versucht und immer wieder drangegeben. Ich bin zu schwer, zu langsam, es tut weh, es macht keinen Spaß, es ist langweilig.
30: Ich bin mal hier die Papa-Ente, wir laufen jetzt mal hinterher.
29: Ganz langsam starten, Puls erstmal niedrig halten, dreimal die Woche trainieren. Das waren wichtige Regeln beim Training. Von den anfangs rund 60 blieben zwei Drittel dabei. Die 10 Kilometer beim Zero Hunger Run waren von Anfang an das Ziel. Und jetzt sind sie hier, kurz vor dem Start.
8: Ich habe keine Ahnung, was kommt, aber ich bin guter Dinge.
9: Aufregung ist so eigentlich nicht so da. Ich freue mich einfach.
30: Auf geht's! Hey, Oberkassel!
29: Beim Spendenlauf geht es in zwei großen 5-Kilometer-Runden durch die Rheinaue. Karl Wilhelm und alle anderen müssen die Strecke also zweimal schaffen.
8: Etwas besser, als ich gewöhnt bin.
30: Super.
8: Von daher schauen wir, wie es weitergeht, aber im Moment alles gut.
29: Für die gesamten 10 Kilometer brauchen die Spitzenläufer kaum mehr als eine halbe Stunde und sprinten ins Ziel. Karl Wilhelm hat nach gut 40 Minuten die erste Runde geschafft. Anke knackt 10 Minuten später die 5 Kilometer.
9: Bis jetzt entspannt, aber man merkt die Anstrengung schon. Jetzt noch mal die Runde.
29: Die schnellsten Oberkassler sind die Gesamtstrecke in unter einer Stunde gelaufen. Allmählich trudeln alle ein. Aber wo bleiben Karl Wilhelm und Anke? Karl Wilhelm Wilke ist so gut wie im Ziel. 10 Kilometer in einer Stunde 15.
8: So schnell war ich im Leben noch nie.
29: Anke ist unter den Letzten, aber Hauptsache geschafft.
9: Super stolz, ich habe mir als Ziel gesetzt, ich will die 10 Kilometer durchlaufen.
29: Trainer Stefan ist auch stolz auf seine Gruppe. Bis auf eine Verletzte haben es alle geschafft. Im April 27 geht das Projekt in die nächste Runde.
0: Ja, super, ne? Und für die ganz Motivierten, also aus dieser Runde geht es nämlich schon im November weiter mit Fit für 21. Ja. Tatsächlich wollen die im nächsten Jahr den Halbmarathon schaffen. Da drücken wir schon mal die Daumen. Klasse gemacht. Wir gucken aufs Wetter. Morgen wird es echt noch mal hochsommerlich warm. In der Nacht ziehen einige Wolken durch, sind aber noch dünn. Bei schwachem Wind kühlt es nur wenig ab. Es ist erstaunlich mild noch. 18 bis 15 Grad die Temperaturen hier in der kommenden Nacht. Morgen starten wir dann recht sonnig in den Mittwochvormittag. Nur wenige Wolken lassen häufig die Sonne durch. Temperaturen schon am Vormittag 22, 23 Grad. Und im Laufe des Nachmittags gibt es dann zwar weiterhin Sonnenschein, aber auch mehr Wolken. Und gegen Abend, vor allem späteren Abend, können schon einzelne Schauer dabei sein. Die Luft geht nochmal hoch auf 26 bis 29 Grad. So, und dann Donnerstag, der schlechteste Tag, also in der Nacht von Mittwoch auf Donnerstag, kommt schon Regen. Durchzug einer Kaltfront, gebietsweise ergiebiger Regen. Ist zwar einerseits gut, aber hoffentlich nicht auf einen Schlag. Müssen wir sehen, kommt dann der Regen runter, 20 bis 21 Grad. Die Werte dann in den Tagen Donnerstag bis Samstag. Und tendenziell haben wir dann danach wieder etwas ruhigeres, nebligeres Wetter und so ein bisschen Altweibersommer tatsächlich noch. Von daher, alles ganz gut. Jetzt noch der Hinweis, gleich wird es wieder kriminell. Sie wissen, es ist Dienstag, Tatortabend bei uns hier im WDR Fernsehen. Los geht's um 20.15 Uhr direkt nach der Tagesschau. Die empfehle ich Ihnen jetzt auch. Alles Wissenswerte aus Deutschland und der Welt. Wir sehen uns morgen wieder, wenn Sie mögen. Freue mich drauf um 7:30 Uhr. Bis dann.